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war einmal in einem kleinen Städtchen. Da lebte ein Mädchen namens Barbara. Und diese Barbara war im ganzen Land für ihren abartig guten Rhabarberkuchen bekannt. Ja, man konnte sagen, dass Barbaras Rhabarberkuchen ohne Wenn und Aber gar eine geradezu magische Erfahrung war. Abracadabra! Tja, dieser Kuchen war geradezu bombastisch. Und die Nachfrage danach, der stark drastisch. Barbara eröffnete noch im selben Jahr eine Bar und nannte sie Barbaras Rhabarbera. In der Stadt gab es auch ein paar Barbaren, die hatten von Barbaras Rhabarbera erfahren. Und da sie fortan jeden Tag bei Barbara waren, nannte man sie bald die Rhabarbera-Barbaren. 3, 2, 1.